Plötzlich entstand ein heftiger Seebeben, so dass das Boot von den Wellen überflutet wurde. Er aber schlief. Da traten sie zu ihm, weckten ihn und schrien: Herr, rette uns, wir gehen zugrunde. Er sagte zu ihnen: Warum habt ihr Angst, ihr Kleingläubigen? Dann stand er auf, wandte sich drohend gegen die Winde und den See, und es trat völlige Stille ein. Die Menschen aber staunten und sagten: Was ist das für ein Mensch, dass ihm sogar Winde und See gehorchen? Wort des lebendigen Gottes.